0: Liebe Hörerinnen und Hörer, Sie hören die Sendung Nachbarn, die den Deutschen in Tschechien gewidmet ist. Aus dem Rundfunkstudio in Karlsbad begrüßt Sie der Mola Richard und aus dem Studio in Aussig an der Elbe Veronika Kindlova.
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2: Herr Štědroň, zunächst herzlichen Glückwunsch zur Verleihung des Credo Preises hier in der Görlitzer Kirche St. Peter und Paul. Darf ich fragen, mit welchen Gefühlen haben Sie den Preis entgegengenommen und wie empfinden Sie die Atmosphäre in der vollgefüllten Kirche mit der Musik von Johann Sebastian Bach?
3: Ja, ich fühle mich natürlich absolut zufrieden und geehrt und berührt. Es ist wirklich eine große Ehre für mich, den Credo-Preis zu erhalten. Und ich habe das schon in der Dankesrede erwähnt. Es ist wirklich wie ein Wunder, wenn über mich Personen wie Daniel Kühnel, der Intendant des Lausitzer Festivals, oder Dr. Thomas Oberender, der ehemalige Intendant der Berliner Festspiele, sprechen und nachdenken. Das ist etwas, worüber man träumt.
2: Eine große Ehre auch für die ganze Tschechische Republik. Sie wurden für Ihr besonderes Engagement für die Kunst geehrt, vor allem für die Organisierung. Seit 2004 sind Sie oder waren Sie Dramaturg des Theaterfestivals Deutsche Sprache in Prag. Und jetzt in den letzten Jahren haben Sie seine Leitung übernommen. Und zum Zweiten sind Sie als, wir sagen, Direktor oder Intendant des Theaters Na Zábradlí in Prag tätig. Hier wurde verglichen, dass sich die Tätigkeit an einem Repertoire eines Theaters über das ganze Jahr hinaus erstreckt, während das Festival 3 Wochen oder länger oder kürzer dauert. Und darin konzentriert sich das Bemühen eines Tätigen. Ich weiß aber, dass Sie das ganze Jahr das Repertoire des nächsten Jahrgangs vorbereiten, dass Sie die Bühnen bereisen. Beschreiben Sie Ihre Recherchen und Ihre Vorbereitung für einen Jahrgang eines Festivals, bitte.
3: Ich bin nicht der Einzige, der die Dramaturgie beeinflusst oder der die Stücke auswählt, die wir nach Prag einladen. Aber Sie haben recht, natürlich. Die Arbeit endet eigentlich nie, weil schon wenn wir die kommende Ausgabe fertig haben, suchen wir nach den anderen Inszenierungen für die nächste Ausgabe. Das heißt, dass wir eigentlich ständig auf der Suche nach namhaften und guten Inszenierungen aus dem ganzen deutschsprachigen Raum, aus der ganzen Theaterlandschaft Deutschlands sind. Und es endet eigentlich nie. Mit dem Stadttheater, die Arbeit ist auf die 10 Monate der Theatersaison beschränkt, aber eigentlich verläuft die Arbeit im Stadttheater auch ständig. Es ist eigentlich eine Symbiose, die Arbeit für das Festival und für das Stadttheater. Es ist das, ich möchte nicht sagen das Gleiche, aber es ist die gleiche Branche und es ist die Arbeit für den Dialog zwischen den Kulturen.
2: Sie sind in Brünn aufgewachsen. In einer Rundfunksendung, wenn ich mich nicht irre, haben Sie gestanden, dass Ihr Vorbild unter ein Freund von Ihnen, Ludwig Kundera war, den sie nach Kunststadt begleitet haben und nicht nur beim Tee, sondern auch anderswo über seine deutschsprachigen Lieblingsautoren sprachen. Erinnern Sie sich bitte noch ein bisschen?
3: Ja, sehr gerne. Ludwig Kundera war eigentlich Freund meines Vaters. Das ist schon, also altersmäßig ist es so, aber ich war von klein auf mit ihm irgendwie in Kontakt, weil sie mit meinem Vater sehr gut befreundet waren. Und ich habe Ludwig Kundera immer sehr hoch geschätzt, nicht nur als Germanisten, sondern vor allem als Übersetzer, vor allem expressionistischer Lyrik. Ich liebe seine Übersetzungen von Georg Heim, von Gottfried Benn, von Stefan George. Das sind wirklich wunderbare Übertragungen ins Tschechische, die halt der Vorlage sehr gerecht sind.
2: Einer Ihrer Lieblingsautoren ist Günter Grass und Sie haben vor kurzem auch seine Blechtrommel erwähnt und Sie bereiten oder haben Sie schon übersetzt das Drama, die Blechtrommel?
3: Ja, wir haben in Divadlo na Zábradlí, im Theater am Gelände in Prag, haben wir die Blechtrommel-Adaption inszeniert. Die Inszenierung läuft immer noch und ist sehr gut besucht und wurde von dem deutschen Regisseur Armin Petras inszeniert, der zugleich Autor der Adaption ist. Das ist wirklich sehr schwierig, so einen dicken Schinken, wenn ich so grob sagen darf, ein so komplexes Buch zu adaptieren und auf die Bühne zu bringen. Und ich denke, dass es Armin Petras wirklich sehr gut gelungen ist, natürlich gemeinsam mit dem Ensemble des Divadlo na Zábradlí.
2: Vor etlichen Monaten waren Künstler und Organisatoren des Lausitz-Festivals in Prag in ihrem Theater zu Gast, wo die Eröffnung der Ausstellung V Hledáčku Prostor pro umění stattfand. Wurde nicht auf die, in die Wege geleitet, diese Zusammenarbeit, dessen Fortsetzung deren Fortsetzung jetzt zu erleben, haben Sie schon damals eine intensivere Zusammenarbeit angeknüpft mit Herrn Daniel Kühnel und weiteren?
3: Eigentlich schon in der Ausgabe 2025 haben wir im Rahmen des Prager Theaterfestivals Deutscher Sprache eine Inszenierung des Lausitzer Festivals aufgeführt und zwar, es hieß Empusion. Es ist eine Arbeit, auch eine Adaption des gleichnamigen Buches von Olga Tokarczuk, von der polnischen Nobelpreisträgerin, die übrigens hier in der Nähe hinter der Grenze wohnt. In Nowa Ruda. Und das hatte eine gewisse Logik, dass das Lausitz-Festival gerade den Text von Olga Tokarczuk inszeniert. Und wir fanden diese Inszenierung von Antu Romero Nunes so qualitätsvoll und so wertvoll, dass wir sie auch nach Prag einladen wollten und das haben wir gemacht.
2: Herr Schiedron, ich danke Ihnen recht schön für das Gespräch.
3: Nichts zu danken, ich bedanke mich.
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4: Am 12. Juli fand im Prager Kloster Strahov ein ganz besonderes Benefizkonzert statt. Dr. Dietmar Gräf aus Bad Wörishofen, geboren in Marienbad, gab für den Bund der Deutschen in Böhmen ein Konzert, welcher der Renovierung der Nečtinger Orgel zugute kam. Eine der Musikstücke war die Strahover Improvisation von Wolfgang Amadeus Mozart. Sie hören nun einen Ausschnitt daraus, mit Erklärung Gräfs dazu.
5: 1787 hier also, dieses Stück improvisiert, das ist wichtig. Das war keine Komposition, eine Improvisation. Ein gewisser Pater Norbert Lehmann, Prior des Klosters, der gleichzeitig der Musiker hier war, hat das Stück in Geistesgegenwart mitgeschrieben. Er wurde zwar abberufen mittendrin aufgrund seiner Funktion. Da hat es dann ein Freund von mir, Professor Dr. Hirschi-Ropek, der Chordirektor von St. Jakob, ergänzt im Mozart-Stil. Aber das ist jetzt Nebenhandlung. Ich war also 1987 der absolut erste auf der ganzen Welt, der dieses Stück wieder aufgeführt hat. Und zwar auf einem Festival in Neuburg an der Donau.
6: Dr. Dietmar Gräf erzählt uns seine Geschichte mit der Strahover Improvisation von Wolfgang Amadeus Mozart.
5: Jawohl.
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4: Im Jubiläum der Woche blicken wir auf einen Mann zurück, dessen Tod sich morgen zum 70. Mal jährt. Walter Hensel. Walter Hensel wurde am 8. September 1887 aus Julius Janicek im Jährischen Mährisch Trübau, dem heutigen Moravská Třebová, geboren. Sein Weg führte ihn zunächst an verschiedene Universitäten. Er studierte Germanistik, Romanistik und Musikwissenschaft in Wien, im schweizerischen Freiburg und auch in Prag. Schon während seiner Studienzeit engagierte er sich in der Jugendbewegung. So war er an der Gründung der tschechischen Sektion des österreichischen Wandervogels beteiligt, einer Jugendbewegung, die vor allem Wandern und gemeinschaftliches Naturerleben pflegte. Seine große Leidenschaft aber galt der Musik. Hensel wurde zu einem wichtigen Vertreter der Jugendmusikbewegung. In diesem Umfeld gründete er den Finkensteiner Bund, eine Vereinigung junger Menschen, die sich der Musik und besonders dem gemeinsamen Singen widmete. Eine besondere Bedeutung hatte für ihn die Volksmusik. Hensel sammelte Volkslieder, bearbeitete sie für Chöre und vertonte Gedichte. Dabei ging es ihm nicht nur darum, alte Lieder zu bewahren. Er wollte sie wieder lebendig machen und einer neuen Generation zugänglich machen. Nach Abschluss seines Studiums arbeitete Hensel zunächst als Musiklehrer an einer Handelsschule in Prag. Später wechselte er an eine Musikschule in Dortmund, deren Leitung er ebenfalls übernahm. Schließlich führte ihn sein beruflicher Weg nach Stuttgart. Auch privat war Hensel eng mit der Musik verbunden. Seine erste Ehefrau war Konzert- und Opernsängerin und arbeitete außerdem als Gesangslehrerin. Nach der Besetzung des Sudetenlandes ließ sich Walter Hensel in Teplitz, dem heutigen Teplitzer, nieder. Dort widmete er sich intensiv der Erforschung deutscher und slawischer Volkslieder in Böhmen und Mähren. Diese Arbeit führte er im Auftrag des Staates durch. Nach dem Ende des Zweiten Weltkriegs musste Hensel die Tschechoslowakei verlassen. Er ging nach München und arbeitete dort in der Stadtbibliothek. Seit jahrzehntelanges Engagement für die Volksmusik wurde er auch nach dem Krieg gewürdigt. Für seine Verdienste erhielt er den Sudetendeutschen Kulturpreis. Am 5. September 1956 starb Walter Hensel in München, nur wenige Tage vor seinem 69. Geburtstag. Heute erinnert man sich auch an seine mährischen Heimat an ihn. In Moravská Třebová trägt ein deutsch-tschechisches Begegnungszentrum seinen Namen. Und auch in Teplitz erinnert eine Gedenktafel an den Musiker und Volksliedforscher. Walter Hensel hinterließ vor allem eines, die Überzeugung, dass Volkslieder mehr sind als alte Melodien. Sie tragen Erinnerungen, Geschichten und die kulturelle Identität ganzer Generationen in sich. Und vielleicht liegt gerade darin sein bleibendes Vermächtnis. Was gesungen wird, kann weiterleben.
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7: Sousedé. 20 hodin.
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7: V noci z pátku na sobotu hrozí bouřky doprovázené silným větrem, varují před tím meteorologové. V Jesenických Lázních skončila protiepidemická opatření kvůli zvýšenému výskytu zažívacích obtíží. Zítra čekejte oblačno až zataženo a na většině území déšť. Nejvyšší teploty naměříme do 24 stupňů. 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
7: V noci bude polojasno až skoro jasno, od severu se postupně zatáhne a přidá se déšť, výjimečně i bouřky. Nejnižší teploty klesnou na 11 stupňů. A počasí na zítra zpočátku bude zataženo až oblačno, na většině území s deštěm nebo přeháňkami. Na večer bude oblačnosti většinou ubývat. Nejvyšší teploty naměříme mezi 19 až 24 stupni, na jihovýchodě až 26 stupňů, na horách kolem 14 stupňů Celsia.
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7: Na dálnici D2 před exitem na Hustopeče ve směru na Brno hoří vozidlo. Tvoří se tam asi 2-kilometrová kolona. Očekávejte velmi dlouhé zdržení. A na silnici číslo 38 u Haldova na Jihlavsku se u čerpací stanice srazilo osobní auto s obytným vozem. Na místě jsou záchranáři. Na D1 za exitem na Rousinov ve směru na Ostravu se porouchalo auto. To byly zprávy. Jeďte opatrně.
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13: 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Dobrý den, Patriku. Jestli pak jste si vydezinfikoval boty dneska?
12: To ani nepamatuju, když jsem si je dezinfikoval.
13: No,
12: nechávám vyvětrat jenom.
13: No a to je právě chyba, protože dnes máme takové zajímavé témíčko.
12: Ano, jenom řekněte.
13: No, plíseň na nohou a plíseň je neuvěřitelně rezistentní potvora.
12: Jaký je rozdíl mezi plísní na nohou a tchýní, to víte?
13: Ne.
12: Plísně se zbavíte, když ji na pár dní nastříkáte speciálním sprejem.
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